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0: 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Albano und Romina Power, Felicità, Italien 1982.

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1: Ich bin Michael Miem. Nach dem Zerbrechen der Regierungskoalition ist die lettische Ministerpräsidentin Silina zurückgetreten. Die Regierungschefin reagierte damit auf den Rückzug eines Koalitionspartners, der die Zusammenarbeit nicht länger unterstützen will. Silina bezeichnete den Schritt als schwierig, aber notwendig. In Lettland beginnt damit eine neue Phase politischer Unsicherheit. Die Bundesregierung steht bei wichtigen Reformvorhaben unter wachsendem Druck. Union und SPD wollen bis zur Sommerpause zentrale Projekte voranbringen, um neue Handlungsfähigkeit zu zeigen.
2: Hintergrund sind schlechte Umfragewerte und anhaltende Kritik an der Arbeit der Koalition. Gleichzeitig bleibt die Wirtschaftslage angespannt, während im Herbst schwierige Landtagswahlen bevorstehen. Kanzler Merz hatte bereits im vergangenen Jahr umfassende Reformen angekündigt. Bislang sieht man jedoch nur wenige Ergebnisse.
1: Viele Arbeitgeber in Deutschland verzichten weiterhin auf konkrete Gehaltsangaben in Stellenanzeigen. Das zeigt eine Untersuchung einer Jobplattform kurz vor Ablauf einer EU-Frist zur Lohntransparenz. Im europäischen Vergleich schnitt Deutschland dabei am schlechtesten ab. Nur ein kleiner Teil der Stellenanzeigen enthielt genaue Informationen zum Verdienst. Experten sehen darin ein Problem für Bewerber und den fairen Wettbewerb auf dem Arbeitsmarkt. Heftige Unwetter haben im Norden Indiens zahlreiche Menschenleben gefordert. Nach Behördenangaben kamen bei Stürmen, Starkregen, Hagel und Blitzeinschlägen rund 90 Menschen ums Leben. Mehr als 50 weitere wurden verletzt. Zudem entstanden Schäden an zahlreichen Gebäuden. Besonders betroffen war der Bundesstaat Uttar Pradesh. Die politische Krise der britischen Labour-Regierung spitzt sich weiter zu. Gesundheitsminister Streeting trat aus Protesten gegen Premierminister Starmer zurück. In London wurde anschließend darüber spekuliert, ob der ehemalige Minister den Parteichef herausfordern könnte. Einen solchen Schritt kündigte Streeting zunächst jedoch nicht an. Beobachter vermuten fehlende Unterstützung innerhalb der Partei. Nach dem Ende der geplanten Entlastungsprämie für Arbeitnehmer gibt es neuen Streit um die Finanzierung des Vorhabens. Aus der Unionsfraktion kommt die Forderung, auch die vorgesehene, vorgezogene Erhöhung der Tabaksteuer noch einmal zu überprüfen. Das Finanzministerium hält dagegen weiter an den Plänen fest. Die Debatte über mögliche Entlastungen und deren Finanzierung sorgt damit erneut für Spannungen innerhalb der Koalition.
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3: In der Wetterredaktion ist Luisa Walpert. Der Freitag bringt einen Mix aus Wolken, einzelnen Schauern und längeren trockenen Abschnitten. Von der Mitte bis zur Ostsee zeigt sich zeitweise auch die Sonne. An den Alpen fällt länger anhaltender Regen, in höheren Lagen ab rund 1500 Metern Schnee. Die Temperaturen erreichen im Bergland und bei Dauerregen 5 bis 10 Grad, sonst 10 bis 17 Grad. Der Wind weht schwach bis mäßig und frischt zeitweise auf. In der Nacht bleibt es in vielen Regionen trocken und oft auch klar. Nur im äußersten Südosten fällt noch Regen oder in höheren Lagen Schnee. Die Temperaturen sinken auf 1 bis 7 Grad, im Bergland auf minus 2 Grad. Das Wochenende bleibt kühl und wechselhaft.
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1: Ich bin Michael Miem. Nach dem Zerbrechen der Regierungskoalition ist die lettische Ministerpräsidentin Silina zurückgetreten. Die Regierungschefin reagierte damit auf den Rückzug eines Koalitionspartners, der die Zusammenarbeit nicht länger unterstützen will. Silina bezeichnete den Schritt als schwierig, aber notwendig. In Lettland beginnt damit eine neue Phase politischer Unsicherheit. Die Bundesregierung steht bei wichtigen Reformvorhaben unter wachsendem Druck. Union und SPD wollen bis zur Sommerpause zentrale Projekte voranbringen, um neue Handlungsfähigkeit zu zeigen.
2: Hintergrund sind schlechte Umfragewerte und anhaltende Kritik an der Arbeit der Koalition. Gleichzeitig bleibt die Wirtschaftslage angespannt, während im Herbst schwierige Landtagswahlen bevorstehen. Kanzler Merz hatte bereits im vergangenen Jahr umfassende Reformen angekündigt. Bislang sieht man jedoch nur wenige Ergebnisse.
1: Viele Arbeitgeber in Deutschland verzichten weiterhin auf konkrete Gehaltsangaben in Stellenanzeigen. Das zeigt eine Untersuchung einer Jobplattform kurz vor Ablauf einer EU-Frist zur Lohntransparenz. Im europäischen Vergleich schnitt Deutschland dabei am schlechtesten ab. Nur ein kleiner Teil der Stellenanzeigen enthielt genaue Informationen zum Verdienst. Experten sehen darin ein Problem für Bewerber und den fairen Wettbewerb auf dem Arbeitsmarkt. Heftige Unwetter haben im Norden Indiens zahlreiche Menschenleben gefordert. Nach Behördenangaben kamen bei Stürmen, Starkregen, Hagel und Blitzeinschlägen rund 90 Menschen ums Leben. Mehr als 50 weitere wurden verletzt. Zudem entstanden Schäden an zahlreichen Gebäuden. Besonders betroffen war der Bundesstaat Uttar Pradesh. Die politische Krise der britischen Labour-Regierung spitzt sich weiter zu. Gesundheitsminister Streeting trat aus Protesten gegen Premierminister Starmer zurück. In London wurde anschließend darüber spekuliert, ob der ehemalige Minister den Parteichef herausfordern könnte. Einen solchen Schritt kündigte Streeting zunächst jedoch nicht an. Beobachter vermuten fehlende Unterstützung innerhalb der Partei. Nach dem Ende der geplanten Entlastungsprämie für Arbeitnehmer gibt es neuen Streit um die Finanzierung des Vorhabens. Aus der Unionsfraktion kommt die Forderung, auch die vorgesehene, vorgezogene Erhöhung der Tabaksteuer noch einmal zu überprüfen. Das Finanzministerium hält dagegen weiter an den Plänen fest. Die Debatte über mögliche Entlastungen und deren Finanzierung sorgt damit erneut für Spannungen innerhalb der Koalition.
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3: In der Wetterredaktion ist Luisa Walpert. Der Freitag bringt einen Mix aus Wolken, einzelnen Schauern und längeren trockenen Abschnitten. Von der Mitte bis zur Ostsee zeigt sich zeitweise auch die Sonne. An den Alpen fällt länger anhaltender Regen, in höheren Lagen ab rund 1500 Metern Schnee. Die Temperaturen erreichen im Bergland und bei Dauerregen 5 bis 10 Grad, sonst 10 bis 17 Grad. Der Wind weht schwach bis mäßig und frischt zeitweise auf. In der Nacht bleibt es in vielen Regionen trocken und oft auch klar. Nur im äußersten Südosten fällt noch Regen oder in höheren Lagen Schnee. Die Temperaturen sinken auf 1 bis 7 Grad, im Bergland auf minus 2 Grad. Das Wochenende bleibt kühl und wechselhaft.
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1: Ich bin Michael Miem. Nach dem Zerbrechen der Regierungskoalition ist die lettische Ministerpräsidentin Silina zurückgetreten. Die Regierungschefin reagierte damit auf den Rückzug eines Koalitionspartners, der die Zusammenarbeit nicht länger unterstützen will. Silina bezeichnete den Schritt als schwierig, aber notwendig. In Lettland beginnt damit eine neue Phase politischer Unsicherheit. Die Bundesregierung steht bei wichtigen Reformvorhaben unter wachsendem Druck. Union und SPD wollen bis zur Sommerpause zentrale Projekte voranbringen, um neue Handlungsfähigkeit zu zeigen.
2: Hintergrund sind schlechte Umfragewerte und anhaltende Kritik an der Arbeit der Koalition. Gleichzeitig bleibt die Wirtschaftslage angespannt, während im Herbst schwierige Landtagswahlen bevorstehen. Kanzler Merz hatte bereits im vergangenen Jahr umfassende Reformen angekündigt. Bislang sieht man jedoch nur wenige Ergebnisse.
1: Viele Arbeitgeber in Deutschland verzichten weiterhin auf konkrete Gehaltsangaben in Stellenanzeigen. Das zeigt eine Untersuchung einer Jobplattform kurz vor Ablauf einer EU-Frist zur Lohntransparenz. Im europäischen Vergleich schnitt Deutschland dabei am schlechtesten ab. Nur ein kleiner Teil der Stellenanzeigen enthielt genaue Informationen zum Verdienst. Experten sehen darin ein Problem für Bewerber und den fairen Wettbewerb auf dem Arbeitsmarkt. Heftige Unwetter haben im Norden Indiens zahlreiche Menschenleben gefordert. Nach Behördenangaben kamen bei Stürmen, Starkregen, Hagel und Blitzeinschlägen rund 90 Menschen ums Leben. Mehr als 50 weitere wurden verletzt. Zudem entstanden Schäden an zahlreichen Gebäuden. Besonders betroffen war der Bundesstaat Uttar Pradesh. Die politische Krise der britischen Labour-Regierung spitzt sich weiter zu. Gesundheitsminister Streeting trat aus Protesten gegen Premierminister Starmer zurück. In London wurde anschließend darüber spekuliert, ob der ehemalige Minister den Parteichef herausfordern könnte. Einen solchen Schritt kündigte Streeting zunächst jedoch nicht an. Beobachter vermuten fehlende Unterstützung innerhalb der Partei. Nach dem Ende der geplanten Entlastungsprämie für Arbeitnehmer gibt es neuen Streit um die Finanzierung des Vorhabens. Aus der Unionsfraktion kommt die Forderung, auch die vorgezogene Erhöhung der Tabaksteuer noch einmal zu überprüfen. Das Finanzministerium hält dagegen weiter an den Plänen fest. Die Debatte über mögliche Entlastungen und deren Finanzierung sorgt damit erneut für Spannungen innerhalb der Koalition.
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3: In der Wetterredaktion ist Luisa Walpert. Der Freitag bringt einen Mix aus Wolken, einzelnen Schauern und längeren trockenen Abschnitten. Von der Mitte bis zur Ostsee zeigt sich zeitweise auch die Sonne. An den Alpen fällt länger anhaltender Regen, in höheren Lagen ab rund 1500 Metern Schnee. Die Temperaturen erreichen im Bergland und bei Dauerregen 5 bis 10 Grad, sonst 10 bis 17 Grad. Der Wind weht schwach bis mäßig und frischt zeitweise auf. In der Nacht bleibt es in vielen Regionen trocken und oft auch klar. Nur im äußersten Südosten fällt noch Regen oder in höheren Lagen Schnee. Die Temperaturen sinken auf 1 bis 7 Grad, im Bergland auf minus 2 Grad. Das Wochenende bleibt kühl und wechselhaft.
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Queen, I Want to Break Free. Österreich 1984.

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0: Ich denke mal, Freundschaft und Familie ist wohl eines der wichtigsten Dinge, die wir haben. Deshalb sollten wir Freundschaften genauso gut pflegen wie unseren Garten, unsere Tierchen und unser geliebtes Auto. Wir

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1: Im Studio ist Michael Miem. In Israel könnten die Parlamentswahlen früher stattfinden als bislang geplant. Der Vorsitzende der Regierungskoalition brachte einen Gesetzesentwurf zur Auflösung des Parlaments ein. Nun soll ein Ausschuss über einen möglichen Termin für Neuwahlen beraten. Medienberichten zufolge könnten die Israelis bereits im September oder Oktober ein neues Parlament wählen. Nach dem Zerbrechen der Regierungskoalition ist die lettische Ministerpräsidentin Silina zurückgetreten. Die Regierungschefin reagierte damit auf den Rückzug eines Koalitionspartners, der die Zusammenarbeit nicht länger unterstützen will. Silina bezeichnete den Schritt als schwierig, aber notwendig. In Lettland beginnt damit eine neue Phase politischer Unsicherheit. Die Bundesregierung steht bei wichtigen Reformvorhaben unter wachsendem Druck. Union und SPD wollen bis zur Sommerpause zentrale Projekte voranbringen, um neue Handlungsfähigkeit zu zeigen.
2: Hintergrund sind schlechte Umfragewerte und anhaltende Kritik an der Arbeit der Koalition. Gleichzeitig bleibt die Wirtschaftslage angespannt, während im Herbst schwierige Landtagswahlen bevorstehen. Kanzler Merz hatte bereits im vergangenen Jahr umfassende Reformen angekündigt. Bislang sieht man jedoch nur wenige Ergebnisse.
1: Viele Arbeitgeber in Deutschland verzichten weiterhin auf konkrete Gehaltsangaben in Stellenanzeigen. Das zeigt eine Untersuchung einer Jobplattform kurz vor Ablauf einer EU-Frist zur Lohntransparenz. Im europäischen Vergleich schnitt Deutschland dabei am schlechtesten ab. Nur ein kleiner Teil der Stellenanzeigen enthielt genaue Informationen zum Verdienst. Experten sehen darin ein Problem für Bewerber und den fairen Wettbewerb auf dem Arbeitsmarkt. Heftige Unwetter haben im Norden Indiens zahlreiche Menschenleben gefordert. Nach Behördenangaben kamen bei Stürmen, Starkregen, Hagel und Blitzeinschlägen rund 90 Menschen ums Leben. Mehr als 50 weitere wurden verletzt. Zudem entstanden Schäden an zahlreichen Gebäuden. Besonders betroffen war der Bundesstaat Uttar Pradesh. Die politische Krise der britischen Labour-Regierung spitzt sich weiter zu. Gesundheitsminister Streeting trat aus Protesten gegen Premierminister Starmer zurück. In London wurde anschließend darüber spekuliert, ob der ehemalige Minister den Parteichef herausfordern könnte. Einen solchen Schritt kündigte Streeting zunächst jedoch nicht an. Beobachter vermuten fehlende Unterstützung innerhalb der Partei.
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3: In der Wetterredaktion ist Luisa Walpert. Der Freitag bringt einen Mix aus Wolken, einzelnen Schauern und längeren trockenen Abschnitten. Von der Mitte bis zur Ostsee zeigt sich zeitweise auch die Sonne. An den Alpen fällt länger anhaltender Regen, in höheren Lagen ab rund 1500 Metern Schnee. Die Temperaturen erreichen im Bergland und bei Dauerregen 5 bis 10 Grad, sonst 10 bis 17 Grad. Der Wind weht schwach bis mäßig und frischt zeitweise auf. In der Nacht bleibt es in vielen Regionen trocken und oft auch klar. Nur im äußersten Südosten fällt noch Regen oder in höheren Lagen Schnee. Die Temperaturen sinken auf 1 bis 7 Grad, im Bergland auf minus 2 Grad. Das Wochenende bleibt kühl und wechselhaft.
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1: Im Studio ist Michael Miem. In Israel könnten die Parlamentswahlen früher stattfinden als bislang geplant. Der Vorsitzende der Regierungskoalition brachte einen Gesetzesentwurf zur Auflösung des Parlaments ein. Nun soll ein Ausschuss über einen möglichen Termin für Neuwahlen beraten. Medienberichten zufolge könnten die Israelis bereits im September oder Oktober ein neues Parlament wählen. Nach dem Zerbrechen der Regierungskoalition ist die lettische Ministerpräsidentin Silina zurückgetreten. Die Regierungschefin reagierte damit auf den Rückzug eines Koalitionspartners, der die Zusammenarbeit nicht länger unterstützen will. Silina bezeichnete den Schritt als schwierig, aber notwendig. In Lettland beginnt damit eine neue Phase politischer Unsicherheit. Die Bundesregierung steht bei wichtigen Reformvorhaben unter wachsendem Druck. Union und SPD wollen bis zur Sommerpause zentrale Projekte voranbringen, um neue Handlungsfähigkeit zu zeigen.
2: Hintergrund sind schlechte Umfragewerte und anhaltende Kritik an der Arbeit der Koalition. Gleichzeitig bleibt die Wirtschaftslage angespannt, während im Herbst schwierige Landtagswahlen bevorstehen. Kanzler Merz hatte bereits im vergangenen Jahr umfassende Reformen angekündigt. Bislang sieht man jedoch nur wenige Ergebnisse.
1: Viele Arbeitgeber in Deutschland verzichten weiterhin auf konkrete Gehaltsangaben in Stellenanzeigen. Das zeigt eine Untersuchung einer Jobplattform kurz vor Ablauf einer EU-Frist zur Lohntransparenz. Im europäischen Vergleich schnitt Deutschland dabei am schlechtesten ab. Nur ein kleiner Teil der Stellenanzeigen enthielt genaue Informationen zum Verdienst. Experten sehen darin ein Problem für Bewerber und den fairen Wettbewerb auf dem Arbeitsmarkt. Heftige Unwetter haben im Norden Indiens zahlreiche Menschenleben gefordert. Nach Behördenangaben kamen bei Stürmen, Starkregen, Hagel und Blitzeinschlägen rund 90 Menschen ums Leben. Mehr als 50 weitere wurden verletzt. Zudem entstanden Schäden an zahlreichen Gebäuden. Besonders betroffen war der Bundesstaat Uttar Pradesh. Die politische Krise der britischen Labour-Regierung spitzt sich weiter zu. Gesundheitsminister Streeting trat aus Protesten gegen Premierminister Starmer zurück. In London wurde anschließend darüber spekuliert, ob der ehemalige Minister den Parteichef herausfordern könnte. Einen solchen Schritt kündigte Streeting zunächst jedoch nicht an. Beobachter vermuten fehlende Unterstützung innerhalb der Partei.
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3: In der Wetterredaktion ist Luisa Walpert. Der Freitag bringt einen Mix aus Wolken, einzelnen Schauern und längeren trockenen Abschnitten. Von der Mitte bis zur Ostsee zeigt sich zeitweise auch die Sonne. An den Alpen fällt länger anhaltender Regen, in höheren Lagen ab rund 1500 Metern Schnee. Die Temperaturen erreichen im Bergland und bei Dauerregen 5 bis 10 Grad, sonst 10 bis 17 Grad. Der Wind weht schwach bis mäßig und frischt zeitweise auf. In der Nacht bleibt es in vielen Regionen trocken und oft auch klar. Nur im äußersten Südosten fällt noch Regen oder in höheren Lagen Schnee. Die Temperaturen sinken auf 1 bis 7 Grad, im Bergland auf minus 2 Grad. Das Wochenende bleibt kühl und wechselhaft.
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Ich habe gelesen, Psychologen haben herausgefunden, dass karibische Musik glücklich macht. Wollt ihr glücklich sein? Ich habe einen Traum gehabt. Ich habe geträumt, ich bin in der Karibik auf einem blütenweißen Sandstrand, menschenleer. Spätestens da hätten wir aufhören müssen, dass es sich um einen Traum handelt. Weil wo gibt es schon menschenleere Sandstrände? Die Palmen bogen sich über das türkisblaue Wasser. Die Sonnenstrahlen tanzten wie funkelnde Sterne auf den Wellen. Und auf einmal habe ich bemerkt, Scheiße, ich habe meine Kreditkarten verloren. Doch bevor das Ganze noch in deinen Albtraum kippte, hörte ich von Ferne liebliche Melodien. Und fröhliche Menschen kamen singend näher. Und auf einmal war mir meine Kreditkarte vollkommen egal. Ich war im Hier und Jetzt und ich war einfach glücklich. Seid ihr glücklich? Glücklich sein kann man nämlich lernen. Selbst als ich aufwachte, hatte ich noch dieses Glücksgefühl in mir. Und mein erster Gedanke war, dieses Lied habe ich schon lange nicht mehr gesungen.

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1: Im Studio ist Michael Miem. In Israel könnten die Parlamentswahlen früher stattfinden als bislang geplant. Der Vorsitzende der Regierungskoalition brachte einen Gesetzesentwurf zur Auflösung des Parlaments ein. Nun soll ein Ausschuss über einen möglichen Termin für Neuwahlen beraten. Medienberichten zufolge könnten die Israelis bereits im September oder Oktober ein neues Parlament wählen. Nach dem Zerbrechen der Regierungskoalition ist die lettische Ministerpräsidentin Silina zurückgetreten. Die Regierungschefin reagierte damit auf den Rückzug eines Koalitionspartners, der die Zusammenarbeit nicht länger unterstützen will. Silina bezeichnete den Schritt als schwierig, aber notwendig. In Lettland beginnt damit eine neue Phase politischer Unsicherheit. Die Bundesregierung steht bei wichtigen Reformvorhaben unter wachsendem Druck. Union und SPD wollen bis zur Sommerpause zentrale Projekte voranbringen, um neue Handlungsfähigkeit zu zeigen.
2: Hintergrund sind schlechte Umfragewerte und anhaltende Kritik an der Arbeit der Koalition. Gleichzeitig bleibt die Wirtschaftslage angespannt, während im Herbst schwierige Landtagswahlen bevorstehen. Kanzler Merz hatte bereits im vergangenen Jahr umfassende Reformen angekündigt. Bislang sieht man jedoch nur wenige Ergebnisse.
1: Viele Arbeitgeber in Deutschland verzichten weiterhin auf konkrete Gehaltsangaben in Stellenanzeigen. Das zeigt eine Untersuchung einer Jobplattform kurz vor Ablauf einer EU-Frist zur Lohntransparenz. Im europäischen Vergleich schnitt Deutschland dabei am schlechtesten ab. Nur ein kleiner Teil der Stellenanzeigen enthielt genaue Informationen zum Verdienst. Experten sehen darin ein Problem für Bewerber und den fairen Wettbewerb auf dem Arbeitsmarkt. Heftige Unwetter haben im Norden Indiens zahlreiche Menschenleben gefordert. Nach Behördenangaben kamen bei Stürmen, Starkregen, Hagel und Blitzeinschlägen rund 90 Menschen ums Leben. Mehr als 50 weitere wurden verletzt. Zudem entstanden Schäden an zahlreichen Gebäuden. Besonders betroffen war der Bundesstaat Uttar Pradesh. Die politische Krise der britischen Labour-Regierung spitzt sich weiter zu. Gesundheitsminister Streeting trat aus Protesten gegen Premierminister Starmer zurück. In London wurde anschließend darüber spekuliert, ob der ehemalige Minister den Parteichef herausfordern könnte. Einen solchen Schritt kündigte Streeting zunächst jedoch nicht an. Beobachter vermuten fehlende Unterstützung innerhalb der Partei.
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3: In der Wetterredaktion ist Luisa Walpert. Der Freitag bringt einen Mix aus Wolken, einzelnen Schauern und längeren trockenen Abschnitten. Von der Mitte bis zur Ostsee zeigt sich zeitweise auch die Sonne. An den Alpen fällt länger anhaltender Regen, in höheren Lagen ab rund 1500 Metern Schnee. Die Temperaturen erreichen im Bergland und bei Dauerregen 5 bis 10 Grad, sonst 10 bis 17 Grad. Der Wind weht schwach bis mäßig und frischt zeitweise auf. In der Nacht bleibt es in vielen Regionen trocken und oft auch klar. Nur im äußersten Südosten fällt noch Regen oder in höheren Lagen Schnee. Die Temperaturen sinken auf 1 bis 7 Grad, im Bergland auf minus 2 Grad. Das Wochenende bleibt kühl und wechselhaft.
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1: Mit Michael Miem. Vor der dänischen Insel Anholt ist ein toter Buckelwal entdeckt worden. Nach Angaben der Umweltbehörde war das etwa 10 bis 15 Meter lange Tier bereits seit längerer Zeit tot. Experten wollen den Wal nun genauer untersuchen. Dabei soll auch geklärt werden, ob es sich um denselben Buckelwal Timmy handelt, der zuvor mehrfach an den Küsten von Schleswig-Holstein und Mecklenburg gesichtet worden war. Die Bundesregierung rechnet wieder mit einer spürbaren Abschwächung der Konjunktur. Das Wirtschaftsministerium sieht deutliche Anzeichen für eine schwächere Entwicklung im zweiten Quartal. Bereits zuvor hatte die Regierung ihre Wachstumsprognose für das laufende Jahr deutlich gesenkt. Als Belastung gelten vor allem die wirtschaftlichen Folgen der Eskalation im Nahen Osten. Für Deutschland wird ein sehr kleines Wirtschaftswachstum erwartet und das eher infolge von Investitionsprogrammen durch die Regierung. Nach dem Zerbrechen der Regierungskoalition ist die lettische Ministerpräsidentin Silina zurückgetreten. Die Regierungschefin reagierte damit auf den Rückzug eines Koalitionspartners, der die Zusammenarbeit nicht länger unterstützen will. Silina bezeichnete den Schritt als schwierig, aber notwendig. In Lettland beginnt damit eine neue Phase politischer Unsicherheit. Die Bundesregierung steht bei wichtigen Reformvorhaben unter wachsendem Druck. Union und SPD wollen bis zur Sommerpause zentrale Projekte voranbringen, um neue Handlungsfähigkeit zu zeigen.
2: Hintergrund sind schlechte Umfragewerte und anhaltende Kritik an der Arbeit der Koalition. Gleichzeitig bleibt die Wirtschaftslage angespannt, während im Herbst schwierige Landtagswahlen bevorstehen. Kanzler Merz hatte bereits im vergangenen Jahr umfassende Reformen angekündigt. Bislang sieht man jedoch nur wenige Ergebnisse.
1: Der Verfassungsschutz beobachtet die Scientology-Organisation nach fast 30 Jahren offenbar nicht mehr planmäßig. Nach Medieninformationen wurde die Überwachung eingestellt. Als Grund werden veränderte Prioritäten und andere sicherheitspolitische Herausforderungen genannt. Soweit der Blick auf die aktuellen Meldungen aus der Nachrichtenredaktion.
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3: In der Wetterredaktion ist Luisa Walpert. Der Freitag bringt einen Mix aus Wolken, einzelnen Schauern und längeren trockenen Abschnitten. Von der Mitte bis zur Ostsee zeigt sich zeitweise auch die Sonne. An den Alpen fällt länger anhaltender Regen, in höheren Lagen ab rund 1500 Metern Schnee. Die Temperaturen erreichen im Bergland und bei Dauerregen 5 bis 10 Grad, sonst 10 bis 17 Grad. Der Wind weht schwach bis mäßig und frischt zeitweise auf. In der Nacht bleibt es in vielen Regionen trocken und oft auch klar. Nur im äußersten Südosten fällt noch Regen oder in höheren Lagen Schnee. Die Temperaturen sinken auf 1 bis 7 Grad, im Bergland auf minus 2 Grad. Das Wochenende bleibt kühl und wechselhaft.
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1: Mit Michael Miem. Vor der dänischen Insel Anholt ist ein toter Buckelwal entdeckt worden. Nach Angaben der Umweltbehörde war das etwa 10 bis 15 Meter lange Tier bereits seit längerer Zeit tot. Experten wollen den Wal nun genauer untersuchen. Dabei soll auch geklärt werden, ob es sich um denselben Buckelwal Timmy handelt, der zuvor mehrfach an den Küsten von Schleswig-Holstein und Mecklenburg gesichtet worden war. Die Bundesregierung rechnet wieder mit einer spürbaren Abschwächung der Konjunktur. Das Wirtschaftsministerium sieht deutliche Anzeichen für eine schwächere Entwicklung im zweiten Quartal. Bereits zuvor hatte die Regierung ihre Wachstumsprognose für das laufende Jahr deutlich gesenkt. Als Belastung gelten vor allem die wirtschaftlichen Folgen der Eskalation im Nahen Osten. Für Deutschland wird ein sehr kleines Wirtschaftswachstum erwartet und das eher infolge von Investitionsprogrammen durch die Regierung. Nach dem Zerbrechen der Regierungskoalition ist die lettische Ministerpräsidentin Silina zurückgetreten. Die Regierungschefin reagierte damit auf den Rückzug eines Koalitionspartners, der die Zusammenarbeit nicht länger unterstützen will. Silina bezeichnete den Schritt als schwierig, aber notwendig. In Lettland beginnt damit eine neue Phase politischer Unsicherheit. Die Bundesregierung steht bei wichtigen Reformvorhaben unter wachsendem Druck. Union und SPD wollen bis zur Sommerpause zentrale Projekte voranbringen, um neue Handlungsfähigkeit zu zeigen.
2: Hintergrund sind schlechte Umfragewerte und anhaltende Kritik an der Arbeit der Koalition. Gleichzeitig bleibt die Wirtschaftslage angespannt, während im Herbst schwierige Landtagswahlen bevorstehen. Kanzler Merz hatte bereits im vergangenen Jahr umfassende Reformen angekündigt. Bislang sieht man jedoch nur wenige Ergebnisse.
1: Der Verfassungsschutz beobachtet die Scientology-Organisation nach fast 30 Jahren offenbar nicht mehr planmäßig. Nach Medieninformationen wurde die Überwachung eingestellt. Als Grund werden veränderte Prioritäten und andere sicherheitspolitische Herausforderungen genannt. Soweit der Blick auf die aktuellen Meldungen aus der Nachrichtenredaktion.
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3: In der Wetterredaktion ist Luisa Walpert. Der Freitag bringt einen Mix aus Wolken, einzelnen Schauern und längeren trockenen Abschnitten. Von der Mitte bis zur Ostsee zeigt sich zeitweise auch die Sonne. An den Alpen fällt länger anhaltender Regen, in höheren Lagen ab rund 1500 Metern Schnee. Die Temperaturen erreichen im Bergland und bei Dauerregen 5 bis 10 Grad, sonst 10 bis 17 Grad. Der Wind weht schwach bis mäßig und frischt zeitweise auf. In der Nacht bleibt es in vielen Regionen trocken und oft auch klar. Nur im äußersten Südosten fällt noch Regen oder in höheren Lagen Schnee. Die Temperaturen sinken auf 1 bis 7 Grad, im Bergland auf minus 2 Grad. Das Wochenende bleibt kühl und wechselhaft.
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1: Mit Michael Miem. Vor der dänischen Insel Anholt ist ein toter Buckelwal entdeckt worden. Nach Angaben der Umweltbehörde war das etwa 10 bis 15 Meter lange Tier bereits seit längerer Zeit tot. Experten wollen den Wal nun genauer untersuchen. Dabei soll auch geklärt werden, ob es sich um denselben Buckelwal Timmy handelt, der zuvor mehrfach an den Küsten von Schleswig-Holstein und Mecklenburg gesichtet worden war. Die Bundesregierung rechnet wieder mit einer spürbaren Abschwächung der Konjunktur. Das Wirtschaftsministerium sieht deutliche Anzeichen für eine schwächere Entwicklung im zweiten Quartal. Bereits zuvor hatte die Regierung ihre Wachstumsprognose für das laufende Jahr deutlich gesenkt. Als Belastung gelten vor allem die wirtschaftlichen Folgen der Eskalation im Nahen Osten. Für Deutschland wird ein sehr kleines Wirtschaftswachstum erwartet und das eher infolge von Investitionsprogrammen durch die Regierung. Nach dem Zerbrechen der Regierungskoalition ist die lettische Ministerpräsidentin Silina zurückgetreten. Die Regierungschefin reagierte damit auf den Rückzug eines Koalitionspartners, der die Zusammenarbeit nicht länger unterstützen will. Silina bezeichnete den Schritt als schwierig, aber notwendig. In Lettland beginnt damit eine neue Phase politischer Unsicherheit. Die Bundesregierung steht bei wichtigen Reformvorhaben unter wachsendem Druck. Union und SPD wollen bis zur Sommerpause zentrale Projekte voranbringen, um neue Handlungsfähigkeit zu zeigen.
2: Hintergrund sind schlechte Umfragewerte und anhaltende Kritik an der Arbeit der Koalition. Gleichzeitig bleibt die Wirtschaftslage angespannt, während im Herbst schwierige Landtagswahlen bevorstehen. Kanzler Merz hatte bereits im vergangenen Jahr umfassende Reformen angekündigt. Bislang sieht man jedoch nur wenige Ergebnisse.
1: Der Verfassungsschutz beobachtet die Scientology-Organisation nach fast 30 Jahren offenbar nicht mehr planmäßig. Nach Medieninformationen wurde die Überwachung eingestellt. Als Grund werden veränderte Prioritäten und andere sicherheitspolitische Herausforderungen genannt. Soweit der Blick auf die aktuellen Meldungen aus der Nachrichtenredaktion.
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3: In der Wetterredaktion ist Luisa Walpert. Der Freitag bringt einen Mix aus Wolken, einzelnen Schauern und längeren trockenen Abschnitten. Von der Mitte bis zur Ostsee zeigt sich zeitweise auch die Sonne. An den Alpen fällt länger anhaltender Regen, in höheren Lagen ab rund 1500 Metern Schnee. Die Temperaturen erreichen im Bergland und bei Dauerregen 5 bis 10 Grad, sonst 10 bis 17 Grad. Der Wind weht schwach bis mäßig und frischt zeitweise auf. In der Nacht bleibt es in vielen Regionen trocken und oft auch klar. Nur im äußersten Südosten fällt noch Regen oder in höheren Lagen Schnee. Die Temperaturen sinken auf 1 bis 7 Grad, im Bergland auf minus 2 Grad. Das Wochenende bleibt kühl und wechselhaft.
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1: Mit Michael Miem. Vor der dänischen Insel Anholt ist ein toter Buckelwal entdeckt worden. Nach Angaben der Umweltbehörde war das etwa 10 bis 15 Meter lange Tier bereits seit längerer Zeit tot. Experten wollen den Wal nun genauer untersuchen. Dabei soll auch geklärt werden, ob es sich um denselben Buckelwal Timmy handelt, der zuvor mehrfach an den Küsten von Schleswig-Holstein und Mecklenburg gesichtet worden war. Die Bundesregierung rechnet wieder mit einer spürbaren Abschwächung der Konjunktur. Das Wirtschaftsministerium sieht deutliche Anzeichen für eine schwächere Entwicklung im zweiten Quartal. Bereits zuvor hatte die Regierung ihre Wachstumsprognose für das laufende Jahr deutlich gesenkt. Als Belastung gelten vor allem die wirtschaftlichen Folgen der Eskalation im Nahen Osten. Für Deutschland wird ein sehr kleines Wirtschaftswachstum erwartet und das eher infolge von Investitionsprogrammen durch die Regierung. Nach dem Zerbrechen der Regierungskoalition ist die lettische Ministerpräsidentin Silina zurückgetreten. Die Regierungschefin reagierte damit auf den Rückzug eines Koalitionspartners, der die Zusammenarbeit nicht länger unterstützen will. Silina bezeichnete den Schritt als schwierig, aber notwendig. In Lettland beginnt damit eine neue Phase politischer Unsicherheit. Die Bundesregierung steht bei wichtigen Reformvorhaben unter wachsendem Druck. Union und SPD wollen bis zur Sommerpause zentrale Projekte voranbringen, um neue Handlungsfähigkeit zu zeigen.
2: Hintergrund sind schlechte Umfragewerte und anhaltende Kritik an der Arbeit der Koalition. Gleichzeitig bleibt die Wirtschaftslage angespannt, während im Herbst schwierige Landtagswahlen bevorstehen. Kanzler Merz hatte bereits im vergangenen Jahr umfassende Reformen angekündigt. Bislang sieht man jedoch nur wenige Ergebnisse.
1: Der Verfassungsschutz beobachtet die Scientology-Organisation nach fast 30 Jahren offenbar nicht mehr planmäßig. Nach Medieninformationen wurde die Überwachung eingestellt. Als Grund werden veränderte Prioritäten und andere sicherheitspolitische Herausforderungen genannt. Soweit der Blick auf die aktuellen Meldungen aus der Nachrichtenredaktion.
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3: In der Wetterredaktion ist Luisa Walpert. Der Freitag bringt einen Mix aus Wolken, einzelnen Schauern und längeren trockenen Abschnitten. Von der Mitte bis zur Ostsee zeigt sich zeitweise auch die Sonne. An den Alpen fällt länger anhaltender Regen, in höheren Lagen ab rund 1500 Metern Schnee. Die Temperaturen erreichen im Bergland und bei Dauerregen 5 bis 10 Grad, sonst 10 bis 17 Grad. Der Wind weht schwach bis mäßig und frischt zeitweise auf. In der Nacht bleibt es in vielen Regionen trocken und oft auch klar. Nur im äußersten Südosten fällt noch Regen oder in höheren Lagen Schnee. Die Temperaturen sinken auf 1 bis 7 Grad, im Bergland auf minus 2 Grad. Das Wochenende bleibt kühl und wechselhaft.
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1: Mit Michael Miem. Hohe Energiepreise setzen besonders energieintensive Industriebetriebe in Deutschland weiter unter Druck. Nach Angaben des Statistischen Bundesamtes ist die Produktion in Branchen wie Chemie, Glas, Papier und Metallerzeugung seit Anfang 2022 deutlich stärker gesunken als in der Gesamtindustrie. Gleichzeitig gingen in diesen Bereichen auch Arbeitsplätze verloren. Die Energiepolitik der Bundesregierung trifft damit vor allem Unternehmen mit hohem Strom- und Gasverbrauch. Vor der dänischen Insel Anholt ist ein toter Buckelwal entdeckt worden. Nach Angaben der Umweltbehörde war das etwa 10 bis 15 Meter lange Tier bereits seit längerer Zeit tot. Experten wollen den Wal nun genauer untersuchen. Dabei soll auch geklärt werden, ob es sich um denselben Buckelwal Timmy handelt, der zuvor mehrfach an den Küsten von Schleswig-Holstein und Mecklenburg gesichtet worden war. Die Bundesregierung rechnet wieder mit einer spürbaren Abschwächung der Konjunktur. Das Wirtschaftsministerium sieht deutliche Anzeichen für eine schwächere Entwicklung im zweiten Quartal. Bereits zuvor hatte die Regierung ihre Wachstumsprognose für das laufende Jahr deutlich gesenkt. Als Belastung gelten vor allem die wirtschaftlichen Folgen der Eskalation im Nahen Osten. Für Deutschland wird ein sehr kleines Wirtschaftswachstum erwartet und das eher infolge von Investitionsprogrammen durch die Regierung. Die Bundesregierung steht bei wichtigen Reformvorhaben unter wachsendem Druck. Union und SPD wollen bis zur Sommerpause zentrale Projekte voranbringen, um neue Handlungsfähigkeit zu zeigen.
2: Hintergrund sind schlechte Umfragewerte und anhaltende Kritik an der Arbeit der Koalition. Gleichzeitig bleibt die Wirtschaftslage angespannt, während im Herbst schwierige Landtagswahlen bevorstehen. Kanzler Merz hatte bereits im vergangenen Jahr umfassende Reformen angekündigt. Bislang sieht man jedoch nur wenige Ergebnisse.
1: Der Verfassungsschutz beobachtet die Scientology-Organisation nach fast 30 Jahren offenbar nicht mehr planmäßig. Nach Medieninformationen wurde die Überwachung eingestellt. Als Grund werden veränderte Prioritäten und andere sicherheitspolitische Herausforderungen genannt.
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3: In der Wetterredaktion ist Luisa Walpert. Der Freitag bringt einen Mix aus Wolken, einzelnen Schauern und längeren trockenen Abschnitten. Von der Mitte bis zur Ostsee zeigt sich zeitweise auch die Sonne. An den Alpen fällt länger anhaltender Regen, in höheren Lagen ab rund 1500 Metern Schnee. Die Temperaturen erreichen im Bergland und bei Dauerregen 5 bis 10 Grad, sonst 10 bis 17 Grad. Der Wind weht schwach bis mäßig und frischt zeitweise auf. In der Nacht bleibt es in vielen Regionen trocken und oft auch klar. Nur im äußersten Südosten fällt noch Regen oder in höheren Lagen Schnee. Die Temperaturen sinken auf 1 bis 7 Grad, im Bergland auf minus 2 Grad. Das Wochenende bleibt kühl und wechselhaft.
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1: Mit Michael Miem. Hohe Energiepreise setzen besonders energieintensive Industriebetriebe in Deutschland weiter unter Druck. Nach Angaben des Statistischen Bundesamtes ist die Produktion in Branchen wie Chemie, Glas, Papier und Metallerzeugung seit Anfang 2022 deutlich stärker gesunken als in der Gesamtindustrie. Gleichzeitig gingen in diesen Bereichen auch Arbeitsplätze verloren. Die Energiepolitik der Bundesregierung trifft damit vor allem Unternehmen mit hohem Strom- und Gasverbrauch. Vor der dänischen Insel Anholt ist ein toter Buckelwal entdeckt worden. Nach Angaben der Umweltbehörde war das etwa 10 bis 15 Meter lange Tier bereits seit längerer Zeit tot. Experten wollen den Wal nun genauer untersuchen. Dabei soll auch geklärt werden, ob es sich um denselben Buckelwal Timmy handelt, der zuvor mehrfach an den Küsten von Schleswig-Holstein und Mecklenburg gesichtet worden war. Die Bundesregierung rechnet wieder mit einer spürbaren Abschwächung der Konjunktur. Das Wirtschaftsministerium sieht deutliche Anzeichen für eine schwächere Entwicklung im zweiten Quartal. Bereits zuvor hatte die Regierung ihre Wachstumsprognose für das laufende Jahr deutlich gesenkt. Als Belastung gelten vor allem die wirtschaftlichen Folgen der Eskalation im Nahen Osten. Für Deutschland wird ein sehr kleines Wirtschaftswachstum erwartet und das eher infolge von Investitionsprogrammen durch die Regierung. Die Bundesregierung steht bei wichtigen Reformvorhaben unter wachsendem Druck. Union und SPD wollen bis zur Sommerpause zentrale Projekte voranbringen, um neue Handlungsfähigkeit zu zeigen.
2: Hintergrund sind schlechte Umfragewerte und anhaltende Kritik an der Arbeit der Koalition. Gleichzeitig bleibt die Wirtschaftslage angespannt, während im Herbst schwierige Landtagswahlen bevorstehen. Kanzler Merz hatte bereits im vergangenen Jahr umfassende Reformen angekündigt. Bislang sieht man jedoch nur wenige Ergebnisse.
1: Der Verfassungsschutz beobachtet die Scientology-Organisation nach fast 30 Jahren offenbar nicht mehr planmäßig. Nach Medieninformationen wurde die Überwachung eingestellt. Als Grund werden veränderte Prioritäten und andere sicherheitspolitische Herausforderungen genannt.
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3: In der Wetterredaktion ist Luisa Walpert. Der Freitag bringt einen Mix aus Wolken, einzelnen Schauern und längeren trockenen Abschnitten. Von der Mitte bis zur Ostsee zeigt sich zeitweise auch die Sonne. An den Alpen fällt länger anhaltender Regen, in höheren Lagen ab rund 1500 Metern Schnee. Die Temperaturen erreichen im Bergland und bei Dauerregen 5 bis 10 Grad, sonst 10 bis 17 Grad. Der Wind weht schwach bis mäßig und frischt zeitweise auf. In der Nacht bleibt es in vielen Regionen trocken und oft auch klar. Nur im äußersten Südosten fällt noch Regen oder in höheren Lagen Schnee. Die Temperaturen sinken auf 1 bis 7 Grad, im Bergland auf minus 2 Grad. Das Wochenende bleibt kühl und wechselhaft.
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1: Mit Michael Miem. Hohe Energiepreise setzen besonders energieintensive Industriebetriebe in Deutschland weiter unter Druck. Nach Angaben des Statistischen Bundesamtes ist die Produktion in Branchen wie Chemie, Glas, Papier und Metallerzeugung seit Anfang 2022 deutlich stärker gesunken als in der Gesamtindustrie. Gleichzeitig gingen in diesen Bereichen auch Arbeitsplätze verloren. Die Energiepolitik der Bundesregierung trifft damit vor allem Unternehmen mit hohem Strom- und Gasverbrauch. Vor der dänischen Insel Anholt ist ein toter Buckelwal entdeckt worden. Nach Angaben der Umweltbehörde war das etwa 10 bis 15 Meter lange Tier bereits seit längerer Zeit tot. Experten wollen den Wal nun genauer untersuchen. Dabei soll auch geklärt werden, ob es sich um denselben Buckelwal Timmy handelt, der zuvor mehrfach an den Küsten von Schleswig-Holstein und Mecklenburg gesichtet worden war. Die Bundesregierung rechnet wieder mit einer spürbaren Abschwächung der Konjunktur. Das Wirtschaftsministerium sieht deutliche Anzeichen für eine schwächere Entwicklung im zweiten Quartal. Bereits zuvor hatte die Regierung ihre Wachstumsprognose für das laufende Jahr deutlich gesenkt. Als Belastung gelten vor allem die wirtschaftlichen Folgen der Eskalation im Nahen Osten. Für Deutschland wird ein sehr kleines Wirtschaftswachstum erwartet und das eher infolge von Investitionsprogrammen durch die Regierung. Die Bundesregierung steht bei wichtigen Reformvorhaben unter wachsendem Druck. Union und SPD wollen bis zur Sommerpause zentrale Projekte voranbringen, um neue Handlungsfähigkeit zu zeigen.
2: Hintergrund sind schlechte Umfragewerte und anhaltende Kritik an der Arbeit der Koalition. Gleichzeitig bleibt die Wirtschaftslage angespannt, während im Herbst schwierige Landtagswahlen bevorstehen. Kanzler Merz hatte bereits im vergangenen Jahr umfassende Reformen angekündigt. Bislang sieht man jedoch nur wenige Ergebnisse.
1: Der Verfassungsschutz beobachtet die Scientology-Organisation nach fast 30 Jahren offenbar nicht mehr planmäßig. Nach Medieninformationen wurde die Überwachung eingestellt. Als Grund werden veränderte Prioritäten und andere sicherheitspolitische Herausforderungen genannt.
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3: In der Wetterredaktion ist Luisa Walpert. Der Freitag bringt einen Mix aus Wolken, einzelnen Schauern und längeren trockenen Abschnitten. Von der Mitte bis zur Ostsee zeigt sich zeitweise auch die Sonne. An den Alpen fällt länger anhaltender Regen, in höheren Lagen ab rund 1500 Metern Schnee. Die Temperaturen erreichen im Bergland und bei Dauerregen 5 bis 10 Grad, sonst 10 bis 17 Grad. Der Wind weht schwach bis mäßig und frischt zeitweise auf. In der Nacht bleibt es in vielen Regionen trocken und oft auch klar. Nur im äußersten Südosten fällt noch Regen oder in höheren Lagen Schnee. Die Temperaturen sinken auf 1 bis 7 Grad, im Bergland auf minus 2 Grad. Das Wochenende bleibt kühl und wechselhaft.
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4: Es war in einer schwülen Sommernacht im Ristorante von Al Carbonara, dem Vater des organisierten Erbrechens.

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1: Mit Michael Miem. Hohe Energiepreise setzen besonders energieintensive Industriebetriebe in Deutschland weiter unter Druck. Nach Angaben des Statistischen Bundesamtes ist die Produktion in Branchen wie Chemie, Glas, Papier und Metallerzeugung seit Anfang 2022 deutlich stärker gesunken als in der Gesamtindustrie. Gleichzeitig gingen in diesen Bereichen auch Arbeitsplätze verloren. Die Energiepolitik der Bundesregierung trifft damit vor allem Unternehmen mit hohem Strom- und Gasverbrauch. Vor der dänischen Insel Anholt ist ein toter Buckelwal entdeckt worden. Nach Angaben der Umweltbehörde war das etwa 10 bis 15 Meter lange Tier bereits seit längerer Zeit tot. Experten wollen den Wal nun genauer untersuchen. Dabei soll auch geklärt werden, ob es sich um denselben Buckelwal Timmy handelt, der zuvor mehrfach an den Küsten von Schleswig-Holstein und Mecklenburg gesichtet worden war. Die Bundesregierung rechnet wieder mit einer spürbaren Abschwächung der Konjunktur. Das Wirtschaftsministerium sieht deutliche Anzeichen für eine schwächere Entwicklung im zweiten Quartal. Bereits zuvor hatte die Regierung ihre Wachstumsprognose für das laufende Jahr deutlich gesenkt. Als Belastung gelten vor allem die wirtschaftlichen Folgen der Eskalation im Nahen Osten. Für Deutschland wird ein sehr kleines Wirtschaftswachstum erwartet und das eher infolge von Investitionsprogrammen durch die Regierung. Die Bundesregierung steht bei wichtigen Reformvorhaben unter wachsendem Druck. Union und SPD wollen bis zur Sommerpause zentrale Projekte voranbringen, um neue Handlungsfähigkeit zu zeigen.
2: Hintergrund sind schlechte Umfragewerte und anhaltende Kritik an der Arbeit der Koalition. Gleichzeitig bleibt die Wirtschaftslage angespannt, während im Herbst schwierige Landtagswahlen bevorstehen. Kanzler Merz hatte bereits im vergangenen Jahr umfassende Reformen angekündigt. Bislang sieht man jedoch nur wenige Ergebnisse.
1: Der Verfassungsschutz beobachtet die Scientology-Organisation nach fast 30 Jahren offenbar nicht mehr planmäßig. Nach Medieninformationen wurde die Überwachung eingestellt. Als Grund werden veränderte Prioritäten und andere sicherheitspolitische Herausforderungen genannt.
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3: In der Wetterredaktion ist Luisa Walpert. Der Freitag bringt einen Mix aus Wolken, einzelnen Schauern und längeren trockenen Abschnitten. Von der Mitte bis zur Ostsee zeigt sich zeitweise auch die Sonne. An den Alpen fällt länger anhaltender Regen, in höheren Lagen ab rund 1500 Metern Schnee. Die Temperaturen erreichen im Bergland und bei Dauerregen 5 bis 10 Grad, sonst 10 bis 17 Grad. Der Wind weht schwach bis mäßig und frischt zeitweise auf. In der Nacht bleibt es in vielen Regionen trocken und oft auch klar. Nur im äußersten Südosten fällt noch Regen oder in höheren Lagen Schnee. Die Temperaturen sinken auf 1 bis 7 Grad, im Bergland auf minus 2 Grad. Das Wochenende bleibt kühl und wechselhaft.
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1: Hey, beam me up, Scotty. Guten Abend, Jörgi McFly hier mit der Jörgi McFly Show. Wenn ich euch ganz kurz vorstellen dürfte, das offizielle Gemüse der Saison, die Couch Potato. Dieser heißt Jörgi. Schönen Abend, Mirko Hirsch macht den Anfang. On the Radio, tonight, neu.

0: Also wenn das mal nicht das ideale Motto für heute Abend ist, ja nicht? On the radio tonight, Mirko Hersch, Mann aus Münster, aus der Nähe von Osnabrück, der ja neuzeitliche Musik macht, aber im Sound der guten alten 80er. On the radio tonight, ein Sound, den er schon vor einigen Jahren mal produziert hatte, jetzt neu aufgelegt im Sound von Silent Circle. Also ich finde das Ding richtig scharf. Super scharf. Du doch nicht, du Hammelmensch. Ja, ich habe gesagt, blau-blue fühlen, traurig fühlen sollt ihr euch heute nicht. Deswegen habe ich gute Musik rausgesucht, teilweise auch eure Musikwünsche, denn ihr dürft ja bei diesem Sender, das wisst ihr ja, auch Musikchef spielen. Immer mal wieder gerne mcfly@fresh80s.de. Das ist die Kontaktadresse. Psst, mcfly@fresh80s.de. Einfach mal rüber mailen, eure musikalischen Herzenswünsche. So, ja, was machen wir? Nicht blau fühlen, nicht die Zähne fletschen und die Stirn runzeln, sondern erstmal was Schönes essen. Was hat denn heute die Funkhauskantine so auf der Liste? Moment, muss mal kurz gucken.
1: Unsere Küche empfiehlt heute ganz besonders Erdbeeren mit Senf.
0: Achso, ja.

0: Ach, das wollte ich auch gerade sagen. Hurra! Ich hoffe, ihr habt diesen Herrn erkannt, oder? Purple Schulz mit seiner früheren Band. Oder die frühere Band von Purple Schulz. So rum ist es richtig, die neue Heimat. Ich tanze mit dir. Darf ich bitten, oder? Oder wollen wir erst tanzen?
1: Ich bin sicher, dass du was Besseres zu tun hast, als im Abendprogramm mit Zweideutigkeiten um dich zu werfen.
0: Nö, eigentlich nicht. Wenn ich mich kurz mal vorstellen dürfte, ich bin Jörgi McFly.
2: Sie sind der attraktivste Mann, der mir je unter die Ohren gekommen ist.
0: Oh, danke.
3: Bei dem Kerl könnte es sich um einen Crack irren, einen Transvestiten, einen Voyeur, einen Junkie, einen Kettensägenmörder oder einen wirklich Kranken handeln.
0: Das finden wir vielleicht nach aus bis 20 Uhr live bei Radio Fresh 80s. Jetzt der Musikwunsch von Nils Kaiser aus Thailand. Bittersweet. Billy Ocean. Maximal.

0: Ach, ich freue mich, wenn ich das Wetter sehe. Tag für Tag, ja, wird der Regen wärmer. Ist doch gut, oder?
1: Herr McFly, ich gehe jetzt einkaufen. Kann ich Ihnen was mitbringen?
0: Ja, Herr Knall, wenn Sie schon so fragen, immer gern. Ich brauche nämlich zufällig noch Rasierklingen.
1: Rasierklingen, jawohl. Schwungkopf oder Scherkopf?
0: Moment, Schwungkopf oder Scherkopf. Was war's denn gleich noch?
1: Naja, wenn ich sie mir so anschaue, dann wird es wohl Eierkopf sein.
0: Danke fürs Gespräch. Ach, wer solche Kollegen hat, der braucht keine Feinde mehr. Unser Außenreporter Karl-Heinz Knall, mal wieder im Funkhaus. Karl-Heinz, setz dich hin und sei ruhig. Die Jörgi McFly Show bei Radio Fresh 80s. Das muss ich jetzt mal ganz kurz nochmal betonen. Jetzt kommt eine richtige Hymne, gewünscht von Kerstin von Ultravox, Midge Ewer und seine Tanzkombo mit Hymnen. Ich habe die Maxi aufgelegt und die ist immerhin 5 Minuten 37 lang. Da könnt ihr jetzt eure Eier nachkochen. Nee, lasst mal lieber. Das könnte wehtun.

0: wunderschön, oder? Wunderschön, da konnte ich mich reinsetzen. Ist eine Vinylscheibe, lieber nicht raufsetzen. Ultravox mit Hymn. Und das ist jetzt die Zeit, 19.28 Uhr, die Zeit für unsere Station Voice. Sebastian, bitteschön.
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0: Ja?
1: Sag mal.
0: Ja?
1: Muss ich diese komische Sendung unbedingt ansagen? Kann das nicht mal jemand anderes machen? Na gut. 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Erlebnisradio, total, meine Güte.
0: Ach, das ist nett, ja. Unter Freunden, ne? Läuft doch.
2: Ich liebe solche Männerfreundschaften. Was hältst du davon, wenn wir jetzt mal rausgehen und eine Katze auf den Grill schmeißen? War nur ein Vorschlag.
0: Nee, Alf, das machen wir nicht. Wir machen lieber Werbung.
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4: So, zu einer guten Radiosendung gehört auch Werbung. Was habe ich hier? Aha.

0: Ja, ja, Ferienzeit ist Kinderzeit.
1: Du, Mami, ich komm gar nicht auf das große Pferd drauf. Das ist viel zu groß.
0: Das kann man ändern.
1: Ja, so ist gut, Mami. Jetzt ist das große Pferd ganz klein. Das ist toll.
2: It's not a trick. It's a pony.
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7: Oder mit singen, jetzt mit Edo Zanki, leider auch nicht mehr unter uns, eine Mördernummer hier von ihm. Is it love? Ist das Liebe? Oder nicht?

0: Hier ist eure One-Man-Boy-Group aus dem Radiostudio. Oder kurz Jörgi McFly. Guten Abend nochmal. Die Jörgi McFly-Show jede Woche freitags bei Radio Fresh 80s, ist klar. Und in der Wiederholung für die, die es verpasst haben oder nochmal hören wollen. Die zweiten sind wir ja lieber. Am Samstag um 19 Uhr. So, ja, is it love? Ist das Liebe? Diese Frage ist wohl so alt wie die Menschheit. Was ist denn eigentlich Liebe? Ein Boogie-Woogie der Gefühle, sagen einige. Andere, wie ich, sagen, Liebe ist eine Krankheit. Jo. Weil immer gleich zwei ins Bett müssen, oder? Und wie findet ihr die, Jörgi McFly?
1: Man gewöhnt sich ja an alles.
0: Oder wie Hubert K. sagen würde.
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0: wir haben ihn alle noch vor dem geistigen Auge, wie er in den 80ern im Nachthemd in der Hitparade auftrat mit diesem Song. Hubert K. und der Sternenhimmel. Und ich habe ihn mal gefragt vor geraumer Zeit, wie kam er eigentlich auf die Idee zu diesem Hit?
1: Auf diese Sternenhimmel-Idee kam ich eigentlich, ich kam damals zurück von irgendeiner Promotion-Reise und musste dann mal austreten, das Auto angehalten, hab dann gepingelt und dann ging mir dieser Refrain im Kopf rum mit dem englischen Text und da beim Pingeln fiel mir einfach dann diese Line ein, ich sehe den Sternenhimmel. Ich habe dann immer wieder versucht, das wieder zu inszenieren, dieses nochmal pinkeln. Es hat halt dann nie wieder funktioniert. Es kam nie wieder ein Sternenhimmel dabei raus.
0: Ja, aber viele andere große Hits und da fällt mir ein, ich muss auch mal.
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0: 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Und das hier sind die Jungs von Opus. Kennt ihr noch, ne? Na, na, na, na, na. Life is Life. Wie diese Sendung. Halfway Done.

0: Oh, jetzt bin ich mal fast nicht rechtzeitig hier gewesen. Eieiei, hier ist Jörgi McFly Show, halfway down, die Hälfte haben wir schon rum. Ja, vielleicht sogar ein bisschen mehr. Jetzt der Countdown für den nächsten Musikwunsch.
1: 10, 9, 8, 7, 6, 5, 4, 3, 2, 1, Feuer, Feuer, Feuer, Feuer, Feuer, Bang!
0: Kann man einem alten Mann wie mir nur so eine schnelle Sendung geben? Das frage ich mich seit Jahren. Radio Fresh 80s mit der Jörgi McFly. Falls ihr Musikwünsche habt, Fragen oder Kritik zur Sendung, lasst uns diese bitte wissen. McFly@fresh80s.de und da schreibt man mcfly@fresh80s.de. So, Regina hat diese E-Mail genutzt. Man darf es mal so sagen, Regina war so frei, hat diese E-Mail genutzt. Kommt aus Lüneburg und ja, ihr habt letztes Mal oder vorletztes Mal ein Interview gehabt mit Sabine Lürenbaum, Salü, der Sängerin, die sich hinter Secret Star verbergt. Jump in my car, sie war ja auch Teil der Mädchenband. Optimal, hatten wir auch gesagt, genau, optimal, zu der damals auch Caroline Müller gehörte. Also vier Mädels, Sabine, Caroline auch und Caroline kennen wir dann später ja noch besser unter ihrem Künstlernamen Cici Catch. Das war noch vor der Zeit. Ja, und nun wünsche ich halt Regina diesen Titel von Optimal. Er war magnetisch und hypnotisch und erotisch und katholisch auch. Bitteschön.

0: Boing, Schlabadi, Schlabadu, Quick Bone Elms Horn. Das habe ich ganz kurz vergessen, die Jahreszahl zu nennen. 1983, diese Single, das Geburtsjahr. Produziert übrigens von keinem geringeren als von Peter Kent. Der Text wurde geschrieben von Friedel Geratsch von Gaia Sturzflug.
1: Hallo, machen Sie bitte auf. Hier ist die Feuerwehr.
2: Was wünschen Sie? Ich kaufe nichts an der Tür.
1: Wir sind die Feuerwehr. Uns wurde starke Rauchentwicklung bei Ihnen gemeldet.
2: Ach so, ja, kein Grund zur Sorge. Das ist nur mein Radio. Ich habe gerade die Jörg McFly Show eingeschaltet und die ist wieder so heiß, da fängt doch glatt mein Radio an zu kokeln. Das ist jede Woche dasselbe.
1: Ja, ja. Alles abrücken, Fehlalarm.
2: Oh. Ja, Moment, Moment. Wenn Sie schon mal hier sind, also mein Rasen müsste dringend mal wieder gesprengt werden.
1: Ja, das macht unser Sprengmeister.
2: Bitte wer?
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0: Das hätte ich jetzt selbst kaum besser sagen können. Dieser Song war auf dem legendären Debütalbum von Alphaville, Forever Young natürlich, Summer in Berlin, neu. Mit und von Schiller, natürlich mit der Originalstimme von Marianne Gold. Summer in Berlin. Grüße in die Hauptstadt.

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4: Dankeschön fürs Gespräch. Und ich hätte mir solche Mühe gegeben heute hier mit der Jörgi McFly Show.
5: Ich wollte was Richtiges.
4: Was Richtiges. Vielleicht Filmmusik aus dem Tatort Der Tausch. 1986 natürlich mit Kommissar Horst Schimanski. Und was ist es? Eine Nummer 1 aus Deutschland damals. Mehrere Wochen lang. Chris Norman und Midnight Lady. Gewünscht von der Evening Lady. Oder? Sandra, bitteschön.

0: ausgespielt bis zum Loch der Platte, wie es sich für einen vernünftigen Sender gehört. Chris Norman.
1: Goodbye.
0: Oh, das heißt ja goodbye.
2: Achtung, Achtung. Wichtige Durchsage für alle Fahrgäste an den Gleisen 3, 4 und 5. Hm. Die McFly-Show endet hier. Wir möchten Sie bitten, jetzt Ihr Empfangsgerät abzuschalten. Vielen Dank.
0: Ja.
2: Thank you for traveling, New York McFly-Show.
0: Thank you for traveling with Radio Fish Fresh 80s. 24-7, eure Jukebox, die niemals stoppt, Radio am besten anlassen. Wir gehen raus heute mit Kiwi und Tess, die sind ganz schön Kess. Aus Dänemark, zwei Mädels, zwei Schwestern. Show your love. Mal gucken, wie das klingt im Radio, wenn sie ihre Liebe zeigen. Wir hören uns wieder nächste Woche, ne, in alter Verbundenheit. Und ich sage dann mal, chill mit euch, ich bin raus. Bye, bye, euer Jörgi McFly.
1: Tschüss.
0: Have a nice weekend.

Die Trompeten mal mit einsteigen.

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